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1: Der Rückblick auf die wichtigsten Meldungen der vergangenen Woche. Im Studio ist Michael Miem. Montag. Am letzten Aprilwochenende ist es zu mehreren Unfällen in der Region gekommen. Daran beteiligt waren unter anderem auch Motorradfahrer. Bei Birnbach kam ein Mann bei einem Verkehrsunfall ums Leben. Auf der B8 hatte er zunächst mehrere Autos überholt, war dann von der Straße abgekommen und in eine Baumgruppe gefahren. Der Fahrer erlag noch an der Unfallstelle seinen schweren Verletzungen. Die Bundesstraße musste für die Unfallaufnahme vollständig gesperrt werden. Dienstag. Die lokale Aktionsgruppe Westerwald hat in ihrer letzten Sitzung rund 570.000 Euro Fördermittel für regionale Projekte beschlossen. Insgesamt 14 Vorhaben wurden ausgewählt, darunter mehrere kommunale und private Initiativen. In Hachenburg ist ein neuer Skatepark im Bereich Lohmühle geplant, ergänzt durch barrierefreie Sanitäranlagen. Weitere Projekte betreffen unter anderem den Ausbau von Dorftreffpunkten und neue Spiel- und Freizeitangebote in der Region. Auch Machbarkeitsstudien, Infrastrukturmaßnahmen und regionale Vermarktungskonzepte werden gefördert. Ziel ist die Stärkung von Lebensqualität und regionaler Entwicklung im Westerwald. Mittwoch. Stadt- und Verbandsgemeinde Montabaur haben den laufenden Architektenwettbewerb für den Neubau des Monstaborbades zurückgezogen. Hintergrund ist ein deutlicher Rückgang der Gewerbesteuereinnahmen, der die Finanzplanung erheblich belastet. Im Jahr 2025 musste die Stadt einen Einnahmerückgang im zweistelligen Millionenbereich verkraften. Auch für die Folgejahre sind weitere Einsparungen erforderlich, weshalb das Großprojekt vorerst neu bewertet wird. Ziel bleibt weiterhin der Bau eines neuen Schwimmbades am bisherigen Standort. Der bestehende Wettbewerb wird gestoppt, um die Planung an die finanzielle Lage anzupassen. Donnerstag. Vor dem Gericht in Koblenz muss sich ein 34-Jähriger wegen Straftaten in Herdorf, Betzdorf und Kirchen verantworten. Die Staatsanwaltschaft wirft ihm Handel mit Betäubungsmitteln und Cannabis in nicht geringer Menge vor, sowie mehrere Fälle von Bedrohung, Beleidigung und Körperverletzung. Die Kammer prüft, ob Schuldunfähigkeit vorliegt und ob eine Unterbringung in einem psychiatrischen Krankenhaus in Betracht kommt. Freitag. Für das Familienferiendorf Hübingen wird an einer langfristigen Lösung zum Erhalt der Einrichtung gearbeitet. Eine Stiftung soll Geld im sechsstelligen Bereich einsammeln, um den insolventen Trägerverein finanziell zu stützen und einen Neustart zu ermöglichen. Der Betrieb läuft trotz Insolvenzverfahren weiter. Gäste können weiterhin anreisen und alle Angebote werden fortgeführt. Auch die Beschäftigten bleiben an Bord. Ein Insolvenzplan soll den Fortbestand sichern. Ziel ist es, die Einrichtung dauerhaft zu erhalten und eine Schließung zu verhindern, abhängig von Spenden und weiterer Unterstützung. Soweit der Wochenrückblick auf Radio Westerwald.
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2: Die K144 Ortsdurchfahrt Leuteroth ist gesperrt. Dort wird gebaut noch bis zum 20. Dezember. Noch bis Januar 2027 ist in Heistenbach die K30 gesperrt. Sie ist nur für Anlieger und Busse freigegeben. In Streithausen wird gebaut. Betroffen ist dort die K21. Die Bauarbeiten dauern noch bis April 2027. Alle Verkehrsinfos gibt's für euch auf verkehr.radiowesterwald.de. Euch eine gute und sichere Fahrt durch die Region.
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0: hättest du mich töten sollen, als du die Gelegenheit dazu hattest.
1: Ich glaube, sie erwarten mich bereits.
2: Und ich halte diese Arbeit für sehr wichtig.
0: Sie sind der falsche Kerl zur falschen Zeit und stehen nur im Weg drauf.
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4: Ich wollte nur ihren Namen wissen.
3: Gemütlich im Kinosessel sitzt Michael Mien.
1: Meine Haare sind mein Markenzeichen.
3: Und ich finde, es riecht nach Popcorn und Zelluloid.
5: Film ab.
6: Mir laufen schon kalte Schauer über den Körper.
3: Herzlich willkommen zu euren Kino-News. Heute mit drei frischen Kinostarts, die gerade richtig Fahrt aufnehmen. Lee Cronins The Mummy. Das Drama, ein intensives Beziehungschaos kurz vor der Hochzeit und der Super Mario Galaxy Film. Animationsspaß mit Nintendo Power. Drei Filme, drei Welten, ein Ziel, großes Kino. Hier wird ein Klassiker komplett neu gedacht. Lee Cronins The Mummy verwandelt die bekannte Mumiengeschichte in einen düsteren Horrorfilm voller Körpergrusel, Mystery und emotionaler Abgründe. Im Zentrum steht eine Familie, deren Tochter nach Jahren verschwundenem Schicksal plötzlich zurückkehrt. Doch etwas ist an ihr nicht mehr ganz so menschlich.
7: Kann ich zwei Stücke Pizza haben?
8: Nein.
9: Klar, Schatz.
8: Nein, du isst nie und nimmer zwei Stücke.
9: Hallo, Mr. und Mrs. Cannon. Ich bin stellvertretender Missionschef der US-Botschaft. Ihre Tochter Katie wurde gefunden. Sie lebt.
10: Es ist überaus wichtig, dass Sie sich auf das gefasst machen, was Sie gleich sehen werden. Keine plötzlichen Bewegungen, keine lauten Geräusche.
11: Hey, Schmetterling, hier sind Mom und Dad.
12: Ja, wir sind hier.
11: Sie war 8 Jahre lang verschwunden. Was hat unsere Tochter in einem 3000 Jahre alten Sarkophag gemacht?
13: Wie viele wurden noch gefunden?
12: 57.
11: Wie viele sind noch am Leben?
14: Was ist mit Katie passiert?
15: Señorin Los Milagros.
12: Sag etwas.
15: Señorin Los Milagros.
12: Sag etwas. Ich will nur meine Tochter zurück.
3: The Mummy setzt weniger auf Abenteuerromantik, sondern auf psychologischen Horror und eine bedrückende Atmosphäre. Zwischen Verlust, Angst und eskalierendem Schrecken entwickelt sich ein intensiver Genrebeitrag, der bewusst unangenehm sein will. Regisseur Lee Cronin bleibt seiner Handschrift treu. Eng, dunkel, intensiv und deutlich härter als klassische Mummy-Verfilmungen. Das Drama. Ein Paar steht kurz vor der Hochzeit. Eigentlich sollte alles perfekt sein. Doch je näher der große Tag rückt, desto mehr brechen Zweifel, unausgesprochene Konflikte und alte Verletzungen auf. Das Drama erzählt sehr nah und ruhig von moderner Liebe, die zwischen Erwartung und Realität ins Wanken gerät. Statt großer Effekte stehen hier Gespräche, Blicke und kleine Entscheidungen im Mittelpunkt, die plötzlich alles verändern können. Der Film lebt von seiner Intensität im Kleinen, ein Kammerspiel über Nähe, Wahrheit und den Mut, sich wirklich zu zeigen. Mario hebt wieder ab, diesmal weit über die bekannten Königreiche hinaus. In der Super Mario Galaxy Film landet der Klempnerheld in einem intergalaktischen Abenteuer, das ihn quer durch das Universum führt. Gemeinsam mit Peach, Luigi und 9 Verbündeten muss er sich einer kosmischen Bedrohung stellen, die ganze Galaxien ins Chaos stürzt. Dabei wechseln sich klassische Jump'n'Run-Action mit spektakulären Weltraumwelten ab. Der Film kombiniert Humor, Tempo und jede Menge Fanservice. Ein animiertes Abenteuer, das klar auf große Leinwand und Familienpublikum zielt.
16: Nur noch diese eine Sache, dann ist es vorbei.
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3: Eine ganze Menge Filme und natürlich die, die ich heute vorgestellt habe. Der Super Mario Galaxy Film, das Drama und The Mummy. Das waren eure Kino-News. Düsterer Horror, die leisen Brüche einer Beziehung und jede Menge animierter Fanservice. Also viel Spaß im Film eurer Wahl und bis zur nächsten Ausgabe.
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3: Die Kino-News.
19: Ja, in der Tat.

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1: Im Studio Michael Miem. US-Präsident Trump will die Einfuhrzölle auf Autos und Lastwagen aus der Europäischen Union deutlich anheben. Ab der kommenden Woche sollen rund 25% fällig werden. Als Begründung nennt er Verstöße der EU gegen bestehende Handelsabkommen. Beobachter rechnen mit möglichen Gegenreaktionen aus Europa. Und jetzt die wichtigsten Meldungen der vergangenen Tage noch einmal im Wochenrückblick. Montag. Die SPD will mit der Erklärung einer haushaltspolitischen Notlage den Weg für noch höhere Schulden freimachen. Dazu auch SPD-Umweltminister Carsten Schneider.
2: Wir müssen auf Sicht fahren. Das geht in so einer Krisensituation gar nicht anders. Ich kann für das nächste Jahr nichts ausschließen, aber wir zielen nicht darauf ab. Dementsprechend würde ich mal sagen, das entscheiden wir im Laufe des Jahres. Muss ich das Pulver trocken halten.
1: Führende Politiker der CDU weisen den Vorstoß der SPD zur Aussetzung der Schuldenbremse zurück. Stattdessen fordert die CDU ein Sparpaket von Bundesfinanzminister Klingbeil. Dienstag. Mit einem massiven Polizeieinsatz sind Ermittler in Nordrhein-Westfalen gegen Mitglieder der Hells Angels vorgegangen. Rund 1200 Beamte durchsuchten Objekte in etwa 30 Städten. Weltreporterin Greta Wagner.
3: Im Raum Köln gab es auch im letzten Jahr immer wieder mehrere Mordanschläge. Das heißt, es war ordentlich was los in der Rocker-Szene. Da geht es um Drogengeschäfte und illegale Handlungen, vielleicht auch Waffengeschäfte. Also all das fällt unter diesen Begriff organisierte Kriminalität.
1: Mittwoch. Patienten in Deutschland müssen sich auf steigende Eigenbeteiligungen und Einschränkungen im Gesundheitswesen einstellen. Bundeskanzler Merz.
4: Wir haben in dieser Zeit leider zu viel ausgegeben. Diese Dynamik mussten wir stoppen, um das System insgesamt bezahlbar zu halten.
1: Von der Deutschen Krankenhausgesellschaft Gerald Gass.
5: Ganz grundsätzlich ist es sicherlich richtig und notwendig. Es kommt aber eben natürlich darauf an, wie man es macht. Da haben wir ganz große Zweifel, dass die Regierung hier wirklich ihr Handwerk beherrscht.
1: Donnerstag. Auch zum Frühjahr zeigt sich keine Erholung auf dem deutschen Arbeitsmarkt. Die Zahl der Arbeitslosen sank im April zwar leicht um rund 10.000, liegt mit über 3 Millionen aber weiterhin auf einem neuen Rekordhoch. Im Vergleich zum Vorjahr sind rund 80.000 Menschen mehr ohne Job. Die Arbeitslosenquote blieb im Monatsvergleich stabil bei etwa 6% und damit leicht höher als vor einem Jahr. Eine Trendwende ist weiterhin nicht in Sicht. Freitag. Am Tag der Arbeit haben Gewerkschaften bundesweit gegen Stellenabbau und mögliche Kürzungen im Sozialbereich protestiert. Bei hunderten Kundgebungen machten sie auf wachsende Sorgen vieler Beschäftigter aufmerksam. Die Aktion richtet sich auch gegen zunehmenden Druck auf Arbeitnehmer in wirtschaftlich angespannten Zeiten.
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1: Der Hochdruckeinfluss wird langsam schwächer. In der Redaktion Gisela Hoff. Am gesamten Wochenende bekommen wir es im Westen und Nordwesten sowie in Teilen des Mittelgebirgsraumes und der norddeutschen Tiefebene immer wieder gebietsweise mit Regenschauer und teils kräftigen Gewitter zu tun. Und nur von der Lausitz bis nach Bayern ist es noch längere Zeit sonnig. Die Temperaturen erreichen 20 Grad an der Küste und 25 bis 30 Grad in der Osthälfte. In den Nächten kommt es im Westen und Nordwesten immer wieder zu Schauer und Gewitter, sonst ist es nur gering bewölkt oder klar. Die Temperaturen sinken auf 14 bis 4 Grad. Die neue Woche beginnt wechselnd bewölkt und gebietsweise mit Schauer und Gewitter. Über längere sonnige Abschnitte können sich die Menschen in der Lausitz und im Südosten freuen. Die Temperaturen erreichen dann 13 bis 20 Grad im Nordwesten, in den übrigen Gebieten bis 25 Grad.
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1: Die K2 ist voll gesperrt. Noch bis zum 30. Mai zwischen Steinebach an der Wied und Dreifelden. Noch bis Ende Mai ist die L317 Steinefrenz Bahnhof gesperrt. Es gibt eine Umleitungsstrecke. Noch bis Mitte Juni wird gebaut an mehreren Raststätten entlang der A3 Höhe Heiligenroth-Montabaur. Eine Vollsperrung gibt es noch bis zum 30. Juni auf der K119 zwischen Windweide und Rosenheim. Der Verkehr wird umgeleitet bis zum 18. Dezember auf der K19 Ortsdurchfahrt Heimborn.
2: Alle Verkehrsinfos gibt's für euch auf verkehr.radiowesterwald.de. Euch eine gute und sichere Fahrt durch die Region.

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1: Rund 260.000 Flugreisende haben im vergangenen Jahr mit Hilfe von sogenannten Fluggasthelfern eine Entschädigung wegen eines verspäteten oder ausgefallenen Fluges durchgesetzt. Das geht aus einer aktuellen Auswertung von Finanztipp unter den 17 größten deutschen Fluggasthelfern hervor. Der unabhängige Geldratgeber hält 7 dieser Portale für empfehlenswert. Angesichts aktueller Störungen im Flugverkehr, unter anderem durch Streiks und die angespannte Lage im Nahen Osten, dürfte die Nachfrage nach solchen Diensten hoch bleiben. Allein in der Woche vor Ostern zählten die deutschen Flughäfen nach Angaben des Flughafenverbands ADV etwa 3,8 Millionen Passagiere. Verspätet sich der Flieger oder wird der Flug gestrichen, kann Reisenden eine Entschädigung zwischen 250 und 600 Euro zustehen, außer es führen außergewöhnliche Umstände zu den Beeinträchtigungen, sagt Dr. Britta Schön, Rechtsexpertin bei Finanztipp. Zu außergewöhnlichen Umständen zählen etwa sicherheitsbedingte Flugausfälle wegen des Irankriegs oder ein Kerosinmangel am Flughafen. Eine Entschädigung gibt es nach der Rechtsprechung des Europäischen Gerichtshofs hingegen bei Ausfällen und Verspätungen, weil zum Beispiel die Piloten oder Mitarbeiter der Airline streiken. Abhängig von Distanz und Verspätungsdauer kann Fluggästen bei letzterem eine Ausgleichszahlung zustehen. Verbraucher können sich selbst an die Airline wenden. Lehnt diese ab oder meldet sich nicht, können sich Reisende nach 2 Monaten kostenlos an die Schlichtungsstelle Reise und Verkehr wenden, so Dr. Britta Schön. Die generelle Schlichtungsquote bei Fernbus, Bahn und Flug lag bei 88%. In 12% der Beschwerden kam keine Einigung zustande. Kommt keine Einigung zustande, können Fluggäste nur selbst klagen oder einen Fluggasthelfer einschalten. Wer selbst vor Gericht ziehen will, kann seit neuestem Online-Klage beim zuständigen Amtsgericht einreichen. Die Hürde für eine eigene Klage bleibt weiter hoch, besonders wenn die Airline die Zahlung schon außergerichtlich abgelehnt hat, sagt Schön. Alternativ können Verbraucher spezialisierte Fluggasthelfer einschalten. Diese übernehmen die Durchsetzung der Ansprüche, entweder gegen Erfolgsbeteiligung oder durch den direkten Ankauf der Forderung. Bei Sofortentschädigern ist das Geld meistens innerhalb von 2 Bankarbeitstagen auf dem Konto. Dafür behalten die Anbieter rund 30% ein.
0: Das waren Tipps und Neuigkeiten aus der Wirtschaft.
2: Zwischen Kroppach und Salz zeigt sich das Wochenende im Westerwald überwiegend freundlich. Die Temperaturen steigen tagsüber auf etwa 12 bis 15 Grad. Nachts gehen sie auf rund 5 bis 7 Grad zurück. Dazu gibt es einen Wechsel aus Sonne und Wolken. Meist bleibt es trocken. Mehr vom Westerwaldwetter hier bei uns in einer guten halben Stunde.
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1: Am Wochenende präsentiert sich das Wetter zwischen Kroppach und Salz insgesamt ruhig und mild. Sonne und lockere Wolken wechseln sich ab. Längere Regenphasen sind kaum zu erwarten. Die Tageshöchstwerte liegen bei etwa 12 bis 15 Grad. In den Nächten kühlt es auf rund 5 bis 7 Grad ab. Der Wind bleibt schwach bis mäßig und sorgt für eine insgesamt angenehme Wetterlage ohne größere Störung. Zum Start der neuen Woche deutet sich ein ähnliches Bild an. Weiterhin mild, zeitweise freundlich und nur gelegentlich etwas wolkiger. Bei stabilen Temperaturen und nur geringem Niederschlagsrisiko.
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1: Die K144 Ortsdurchfahrt Leuteroth ist gesperrt. Dort wird gebaut noch bis zum 20. Dezember. Noch bis Januar 2027 ist in Heistenbach die K30 gesperrt. Sie ist nur für Anlieger und Busse freigegeben. In Streithausen wird gebaut. Betroffen ist dort die K21. Die Bauarbeiten dauern noch bis April 2027. Alle Verkehrsinfos gibt's für euch auf verkehr.radiowesterwald.de. Euch eine gute und sichere Fahrt durch die Region.
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1: Eine Krebserkrankung wirft viele Fragen auf, auch zu körperlicher Aktivität. Darf ich mich noch körperlich belasten? Wenn ja, wie viel? Studien belegen, Bewegung und Sport helfen vor, während und nach einer Krebstherapie, Nebenwirkungen zu verhindern oder zu lindern, die körperliche Funktions- und Leistungsfähigkeit zu verbessern und die Lebensqualität zu steigern. Art und Umfang der körperlichen Aktivität sollten individuell angepasst werden, sagt der Krebsinformationsdienst des Deutschen Krebsforschungszentrums. Durch regelmäßige Bewegung vor, während und nach der Behandlung können Krebsbetroffene nachweislich therapiebedingte Müdigkeit lindern, Lymphödeme bei Brustkrebs verringern und körperliche Funktionen verbessern. Ängste können durch die körperliche Aktivität gemindert und die Lebensqualität gesteigert werden. Betroffene können also durch regelmäßige Bewegung oder Sport deutlich zur Verbesserung des eigenen Allgemein- und Gesundheitszustandes beitragen. Die Weltgesundheitsorganisation empfiehlt Erwachsenen, mindestens 150 Minuten pro Woche moderat oder 75 Minuten intensiv aktiv zu sein. Daran können sich auch Krebserkrankte orientieren. Selbst bei Chemotherapie oder Bestrahlung ist angepasste Bewegung möglich und sinnvoll, im richtigen Rahmen oft sogar notwendig. Gleichzeitig kann die körperliche Belastung auch schwerfallen. Wie viel Bewegung gut tut, hängt immer von der individuellen Erkrankung, der Therapie und dem Gesundheitszustand ab. Von den möglichen Trainingsarten haben sich in Studien überwiegend Ausdauer, Krafttraining oder die Kombination aus beidem bewährt. Je nach Intensität und Häufigkeit spüren Betroffene in der Regel bereits nach 2 bis 4 Wochen, dass sie belastbarer werden. Ebenfalls können sich körperliche Tätigkeiten im Beruf oder Bewegung im Alltag positiv auswirken, zum Beispiel die Treppe statt des Aufzugs zu nehmen. Gut zu wissen, besonders bisher inaktive Patientinnen und Patienten können bereits von wenig Bewegung stark profitieren. Betroffene, die gezielt in ein Bewegungsprogramm einsteigen wollen, sollten vorab im Gespräch mit ihren Ärztinnen und Ärzten klären, was im individuellen Fall unbedenklich ist. Gegebenenfalls können diese auch Hinweise auf spezialisierte Angebote wie onkologische Sport- und Bewegungsgruppen und Rehabilitationsmaßnahmen geben oder auf Möglichkeiten der Bewegungsberatung verweisen. Denn bei der Planung und Ausübung eines Sport- oder Bewegungsprogrammes ist es empfehlenswert, sich fachlich beraten zu lassen.
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0: Es ist 8 Uhr.
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2: Im Studio Michael Miem. US-Präsident Trump will die Einfuhrzölle auf Autos und Lastwagen aus der Europäischen Union deutlich anheben. Ab der kommenden Woche sollen rund 25% fällig werden. Als Begründung nennt er Verstöße der EU gegen bestehende Handelsabkommen. Beobachter rechnen mit möglichen Gegenreaktionen aus Europa. Und jetzt die wichtigsten Meldungen der

0: Führende Politiker der CDU weisen den Vorstoß der SPD zur Aussetzung der Schuldenbremse zurück. Stattdessen fordert die CDU ein Sparpaket von Bundesfinanzminister Klingbeil. Dienstag. Mit einem massiven Polizeieinsatz sind Ermittler in Nordrhein-Westfalen gegen Mitglieder der Hells Angels vorgegangen. Rund 1200 Beamte durchsuchten Objekte in etwa 30 Städten. Weltreporterin Greta Wagner.
1: Im Raum Köln gab es auch im letzten Jahr immer wieder mehrere Mordanschläge. Das heißt, es war ordentlich was los in der Rocker-Szene. Da geht es um Drogengeschäfte und illegale Handlungen, vielleicht auch Waffengeschäfte. Also all das fällt unter diesen Begriff organisierte Kriminalität.
0: Mittwoch. Patienten in Deutschland müssen sich auf steigende Eigenbeteiligungen und Einschränkungen im Gesundheitswesen einstellen. Bundeskanzler Merz.
2: Wir haben in dieser Zeit leider zu viel ausgegeben. Diese Dynamik mussten wir stoppen, um das System insgesamt bezahlbar zu halten.
0: Von der Deutschen Krankenhausgesellschaft Gerald Gass.
3: Ganz grundsätzlich ist es sicherlich richtig und notwendig. Es kommt aber eben natürlich darauf an, wie man es macht. Da haben wir ganz große Zweifel, dass die Regierung hier wirklich ihr Handwerk beherrscht.
0: Donnerstag. Auch zum Frühjahr zeigt sich keine Erholung auf dem deutschen Arbeitsmarkt. Die Zahl der Arbeitslosen sank im April zwar leicht um rund 10.000, liegt mit über 3 Millionen aber weiterhin auf einem neuen Rekordhoch. Im Vergleich zum Vorjahr sind rund 80.000 Menschen mehr ohne Job. Die Arbeitslosenquote blieb im Monatsvergleich stabil bei etwa 6% und damit leicht höher als vor einem Jahr. Eine Trendwende ist weiterhin nicht in Sicht. Freitag. Am Tag der Arbeit haben Gewerkschaften bundesweit gegen Stellenabbau und mögliche Kürzungen im Sozialbereich protestiert. Bei hunderten Kundgebungen machten sie auf wachsende Sorgen vieler Beschäftigter aufmerksam. Die Aktion richtet sich auch gegen zunehmenden Druck auf Arbeitnehmer in wirtschaftlich angespannten Zeiten.
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1: Der Hochdruckeinfluss wird langsam schwächer. In der Redaktion Gisela Hoff. Am gesamten Wochenende bekommen wir es im Westen und Nordwesten sowie in Teilen des Mittelgebirgsraumes und der norddeutschen Tiefebene immer wieder gebietsweise mit Regenschauer und teils kräftigen Gewitter zu tun. Und nur von der Lausitz bis nach Bayern ist es noch längere Zeit sonnig. Die Temperaturen erreichen 20 Grad an der Küste und 25 bis 30 Grad in der Osthälfte. In den Nächten kommt es im Westen und Nordwesten immer wieder zu Schauer und Gewitter, sonst ist es nur gering bewölkt oder klar. Die Temperaturen sinken auf 14 bis 4 Grad. Die neue Woche beginnt wechselnd bewölkt und gebietsweise mit Schauer und Gewitter. Über längere sonnige Abschnitte können sich die Menschen in der Lausitz und im Südosten freuen. Die Temperaturen erreichen dann 13 bis 20 Grad im Nordwesten, in den übrigen Gebieten bis 25 Grad.
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1: Die K2 ist voll gesperrt. Noch bis zum 30. Mai zwischen Steinebach an der Wied und Dreifelden. Noch bis Ende Mai ist die L317 Steinefrenz Bahnhof gesperrt. Es gibt eine Umleitungsstrecke. Noch bis Mitte Juni wird gebaut an mehreren Raststätten entlang der A3 Höhe Heiligenroth-Montabaur. Eine Vollsperrung gibt es noch bis zum 30. Juni auf der K119 zwischen Windweide und Rosenheim. Der Verkehr wird umgeleitet bis zum 18. Dezember auf der K19 Ortsdurchfahrt Heimborn.
2: Alle Verkehrsinfos gibt's für euch auf verkehr.radiowesterwald.de. Euch eine gute und sichere Fahrt durch die Region.
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1: Ihnen wird sicherlich aufgefallen sein, dass wir hier praktisch nie über Mazda sprechen, obwohl das Unternehmen durchaus attraktive Fahrzeuge baut. Der Grund ist ganz einfach. Üblicherweise laden Autohersteller uns Motorjournalisten zu sogenannten Fahrveranstaltungen ein oder stellen uns Testfahrzeuge zur Verfügung. Da Mazda bei uns seit Jahren weder das eine noch das andere tut, können wir natürlich nichts zu den aktuellen Fahrzeugen sagen. Es spricht aber nichts dagegen, dass wir mal einen Blick in die Geschichte werfen. Dieses Auto müssen wir nicht fahren, es wird jetzt 60 Jahre alt. Der Mazda Luce. Mazda spricht beim Luce von einer Exzellenz in avantgardistischer Ästhetik und Technik, die bis ins Jahr 1966 zurückreicht. Damals definierte der Mazda Luce als erste japanische Mittelklasse-Design-Trends, die Geschichte schrieben. Zugegebenermaßen erinnert mich der Mazda Luce an ein Fahrzeug aus Bella Italia, das ebenfalls in den 1960er Jahren gebaut wurde, was aber nichts an der gelungenen Optik des Luce ändert. Der Mazda Luce sorgte jedenfalls dafür, dass die unkonventionelle Marke aus Hiroshima weltweit bekannt wurde, sowohl die eleganten und für begeisternden Fahrspaß konstruierten viertürigen Limousinen als auch die variablen Kombis wurden auch in Europa und in Nordamerika verkauft. Und es war der Grundstein für eine japanische Erfolgsgeschichte in der Mittelklasse, die über die Modelle Mazda 616, dem Mazda 626 bis zum Erfolgsmodell Mazda 6 ab dem Jahr 2002 reicht und seinen vorübergehenden Abschluss im heute aktuellen vollelektrischen Mazda 6e findet. Doch zurück zum Luce. Seine Konturen stammen vom italienischen Star-Designer Giorgetto Giugiaro, der auch bei dem von mir erwähnten italienischen Fahrzeug seine Finger im Spiel hatte. Und auch das legendäre italienische Designhaus Bertone war mit im Boot. Luce ist übrigens auch der italienische Begriff für Licht, was wiederum zu den markanten Doppelscheinwerfern passte, die der Wagen trug. Der von mir angesprochene Italiener übrigens auch. Ich gebe zu, mir wäre die Wahl damals schwer gefallen, aber da ich meinen Führerschein erst 1974 erworben habe, hätte ich beide nur als Oldtimer kaufen können. Aber damals stand mir der Sinn nach einem deutsch-amerikanischen Fahrzeug mit dem Namen einer italienischen Insel. Kleiner Tipp, bei der versank die rote Sonne im Meer. Aber das sind jetzt genug der Rätsel.
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2: Auf der A3 in Fahrtrichtung Köln ist es bei Heiligenroth zu einem Fahrzeugbrand gekommen. Ein PKW geriet während der Fahrt im Bereich eines Parkplatzes in Vollbrand. Die Insassen konnten sich rechtzeitig und unverletzt aus dem Fahrzeug retten. Die Feuerwehr konnte den Brand nach kurzer Zeit unter Kontrolle bringen und löschen. Als Ursache wird ein technischer Defekt vermutet. Durch den Einsatz kam es zeitweise zu einem Rückstau von rund 3 Kilometern. Nach etwa einer Stunde wurde die Strecke wieder freigegeben.
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1: Der Rückblick auf die wichtigsten Meldungen der vergangenen Woche. Im Studio ist Michael Miem. Montag. Am letzten Aprilwochenende ist es zu mehreren Unfällen in der Region gekommen. Daran beteiligt waren unter anderem auch Motorradfahrer. Bei Birnbach kam ein Mann bei einem Verkehrsunfall ums Leben. Auf der B8 hatte er zunächst mehrere Autos überholt, war dann von der Straße abgekommen und in eine Baumgruppe gefahren. Der Fahrer erlag noch an der Unfallstelle seinen schweren Verletzungen. Die Bundesstraße musste für die Unfallaufnahme vollständig gesperrt werden. Dienstag. Die lokale Aktionsgruppe Westerwald hat in ihrer letzten Sitzung rund 570.000 Euro Fördermittel für regionale Projekte beschlossen. Insgesamt 14 Vorhaben wurden ausgewählt, darunter mehrere kommunale und private Initiativen. In Hachenburg ist ein neuer Skatepark im Bereich Lohmühle geplant, ergänzt durch barrierefreie Sanitäranlagen. Weitere

0: es macht. Da haben wir ganz große Zweifel, dass die Regierung hier wirklich ihr Handwerk beherrscht.
1: Donnerstag. Auch zum Frühjahr zeigt sich keine Erholung auf dem deutschen Arbeitsmarkt. Die Zahl der Arbeitslosen sank im April zwar leicht um rund 10.000, liegt mit über 3 Millionen aber weiterhin auf einem neuen Rekordhoch. Im Vergleich zum Vorjahr sind rund 80.000 Menschen mehr ohne Job. Die Arbeitslosenquote blieb im Monatsvergleich stabil bei etwa 6% und damit leicht höher als vor einem Jahr. Eine Trendwende ist weiterhin nicht in Sicht. Freitag. Am Tag der Arbeit haben Gewerkschaften bundesweit gegen Stellenabbau und mögliche Kürzungen im Sozialbereich protestiert. Bei hunderten Kundgebungen machten sie auf wachsende Sorgen vieler Beschäftigter aufmerksam. Die Aktion richtet sich auch gegen zunehmenden Druck auf Arbeitnehmer in wirtschaftlich angespannten Zeiten.
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1: Der Hochdruckeinfluss wird langsam schwächer. In der Redaktion Gisela Hoff. Am gesamten Wochenende bekommen wir es im Westen und Nordwesten sowie in Teilen des Mittelgebirgsraumes und der norddeutschen Tiefebene immer wieder gebietsweise

0: mit Regenschauer und teils kräftigen Gewitter zu tun. Und nur von der Lausitz bis nach Bayern ist es noch längere Zeit sonnig. Die Temperaturen erreichen 20 Grad an der Küste und 25 bis 30 Grad in der Osthälfte. In den Nächten kommt es im Westen und Nordwesten immer wieder zu Schauer und Gewitter. Sonst ist es nur gering bewölkt oder klar. Die Temperaturen sinken auf 14 bis 4 Grad. Die neue Woche beginnt wechselnd bewölkt und gebietsweise mit Schauer und Gewitter. Über längere sonnige Abschnitte können sich die Menschen in der Lausitz und im Südosten freuen. Die Temperaturen erreichen dann 13 bis 20 Grad im Nordwesten, in den übrigen Gebieten bis 25 Grad.
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1: Die K2 ist voll gesperrt. Noch bis zum 30. Mai zwischen Steinebach an der Wied und Dreifelden. Noch bis Ende Mai ist die L317 Steinefrenz Bahnhof gesperrt. Es gibt eine Umleitungsstrecke. Noch bis Mitte Juni wird gebaut an mehreren Raststätten entlang der A3 Höhe Heiligenroth-Montabaur. Eine Vollsperrung gibt es noch bis zum 30. Juni auf der K119 zwischen Windweide und Rosenheim. Der Verkehr wird umgeleitet bis zum 18. Dezember auf der K19 Ortsdurchfahrt Heimborn.
2: Alle Verkehrsinfos gibt's für euch auf verkehr.radiowesterwald.de. Euch eine gute und sichere Fahrt durch die Region.

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0: Zwischen Kroppach und Salz zeigt sich das Wochenende im Westerwald überwiegend freundlich. Die Temperaturen steigen tagsüber auf etwa 12 bis 15 Grad. Nachts gehen sie auf rund 5 bis 7 Grad zurück. Dazu gibt es einen Wechsel aus Sonne und Wolken. Meist bleibt es trocken. Mehr vom Westerwaldwetter hier bei uns in einer guten halben Stunde.
1: Hättest du mich töten sollen, als du die Gelegenheit dazu hattest?
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3: Ich halte diese Arbeit für sehr wichtig.
1: Sie sind der falsche Kerl zur falschen Zeit und stehen nur im Weg drauf.
4: Die Kino-News.
5: Ich wollte nur ihren Namen wissen.
4: Gemütlich im Kinosessel sitzt Michael Mien.
2: Meine Haare sind mein Markenzeichen.
4: Und ich finde, es riecht nach Popcorn und Zelluloid.
6: Film ab.
7: Mir laufen schon kalte Schauer über den Körper.
4: Herzlich willkommen zu euren Kino-News. Heute mit drei frischen Kinostarts, die gerade richtig Fahrt aufnehmen. Lee Cronins The Mummy. Das Drama, ein intensives Beziehungschaos kurz vor der Hochzeit und der Super Mario Galaxy Film. Animationsspaß mit Nintendo Power. Drei Filme, drei Welten, ein Ziel, großes Kino. Hier wird ein Klassiker komplett neu gedacht. Lee Cronins The Mummy verwandelt die bekannte Mumiengeschichte in einen düsteren Horrorfilm voller Körpergrusel, Mystery und emotionaler Abgründe. Im Zentrum steht eine Familie, deren Tochter nach Jahren verschwundenem Schicksal plötzlich zurückkehrt. Doch etwas ist an ihr nicht mehr ganz so menschlich.
8: Kann ich zwei Stücke Pizza haben?
9: Nein.
10: Klar, Schatz.
9: Nein, du isst nie und nimmer zwei Stücke.
10: Hallo, Mr. und Mrs. Cannon. Ich bin stellvertretender Missionschef der US-Botschaft. Ihre Tochter Katie wurde gefunden. Sie lebt.
11: Es ist überaus wichtig, dass Sie sich auf das gefasst machen, was Sie gleich sehen werden. Keine plötzlichen Bewegungen, keine lauten Geräusche.
12: Hey, Schmetterling, hier sind Mom und Dad.
13: Ja, wir sind hier.
12: Sie war 8 Jahre lang verschwunden. Was hat unsere Tochter in einem 3000 Jahre alten Sarkophag gemacht?
10: Wie viele wurden noch gefunden?
13: 57.
12: Wie viele sind noch am Leben?
14: Was ist mit Katie passiert?
15: Señorin dos Milagros.
13: Sag etwas.
15: Señorin dos Milagros.
13: Sag etwas. Ich will nur meine Tochter zurück.
4: The Mummy setzt weniger auf Abenteuerromantik, sondern auf psychologischen Horror und eine bedrückende Atmosphäre. Zwischen Verlust, Angst und eskalierendem Schrecken entwickelt sich ein intensiver Genrebeitrag, der bewusst unangenehm sein will. Regisseur Lee Cronin bleibt seiner Handschrift treu. Eng, dunkel, intensiv und deutlich härter als klassische Mummy-Verfilmungen. Das Drama. Ein Paar steht kurz vor der Hochzeit. Eigentlich sollte alles perfekt sein. Doch je näher der große Tag rückt, desto mehr brechen Zweifel, unausgesprochene Konflikte und alte Verletzungen auf. Das Drama erzählt sehr nah und ruhig von moderner Liebe, die zwischen Erwartung und Realität ins Wanken gerät. Statt großer Effekte stehen hier Gespräche, Blicke und kleine Entscheidungen im Mittelpunkt, die plötzlich alles verändern können. Der Film lebt von seiner Intensität im Kleinen, ein Kammerspiel über Nähe, Wahrheit und den Mut, sich wirklich zu zeigen. Mario hebt wieder ab, diesmal weit über die bekannten Königreiche hinaus. In der Super Mario Galaxy Film landet der Klempnerheld in einem intergalaktischen Abenteuer, das ihn quer durch das Universum führt. Gemeinsam mit Peach, Luigi und 9 Verbündeten muss er sich einer kosmischen Bedrohung stellen, die ganze Galaxien ins Chaos stürzt. Dabei wechseln sich klassische Jump'n'Run-Action mit spektakulären Weltraumwelten ab. Der Film kombiniert Humor, Tempo und jede Menge Fanservice. Ein animiertes Abenteuer, das klar auf große Leinwand und Familienpublikum zielt.
16: Nur noch diese eine Sache, dann ist es vorbei.
17: Wissen, was läuft.
4: Eine ganze Menge Filme und natürlich die, die ich heute vorgestellt habe. Der Super Mario Galaxy Film, das Drama und The Mummy. Das waren eure Kino-News. Düsterer Horror, die leisen Brüche einer Beziehung und jede Menge animierter Fanservice. Also viel Spaß im Film eurer Wahl und bis zur nächsten Ausgabe.
18: Sehen wir den Fakten ins Gesicht.
19: Das höre ich nicht zum ersten Mal.
4: Die Kino-News.
20: Ja, in der Tat.

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2: Fast im gesamten Westerwald kommt es zu einer technischen Umstellung im Kabelnetz von Vodafone. Die Frequenzbelegung für zahlreiche TV- und Radiosender wird geändert. Dadurch ist nach der Umstellung in vielen Fällen ein Sendersuchlauf erforderlich. Ziel ist eine Modernisierung des Netzes und mehr Kapazität für Internetdienste. Betroffen sind nicht nur Orte im Westerwald, sondern auch in den angrenzenden Regionen.
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1: Am Wochenende präsentiert sich das Wetter zwischen Kroppach und Salz insgesamt ruhig und mild. Sonne und lockere Wolken wechseln sich ab. Längere Regenphasen sind kaum zu erwarten. Die Tageshöchstwerte liegen bei etwa 12 bis 15 Grad. In den Nächten kühlt es auf rund 5 bis 7 Grad ab. Der Wind bleibt schwach bis mäßig und sorgt für eine insgesamt angenehme Wetterlage ohne größere Störung. Zum Start der neuen Woche deutet sich ein ähnliches Bild an. Weiterhin mild, zeitweise freundlich und nur gelegentlich etwas wolkiger. Bei stabilen Temperaturen und nur geringem Niederschlagsrisiko.
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1: Die K144 Ortsdurchfahrt Leuteroth ist gesperrt. Dort wird gebaut noch bis zum 20. Dezember. Noch bis Januar 2027 ist in Heistenbach die K30 gesperrt. Sie ist nur für Anlieger und Busse freigegeben. In Streithausen wird gebaut. Betroffen ist dort die K21. Die Bauarbeiten dauern noch bis April 2027. Alle Verkehrsinfos gibt's für euch auf verkehr.radiowesterwald.de. Euch eine gute und sichere Fahrt durch die Region.
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1: Auf der B8 in Altenkirchen hat ein Autofahrer mehrere riskante Überholmanöver verursacht und dabei einen Unfall ausgelöst. Kurz vor der Ausfahrt nach Michelbach kam es zu einer Kollision beim Überholen eines anderen Fahrzeugs. Ein entgegenkommender Verkehrsteilnehmer musste stark abbremsen, um einen weiteren Unfall zu verhindern. Anschließend setzte der Fahrer seine Fahrt trotz Überholverbot fort und gefährdete weitere Verkehrsteilnehmer in einer Kurvenstrecke. Im Rahmen der Fahndung wurde der 19-jährige Fahrer gestoppt. Dabei stellten die Beamten Alkoholeinfluss fest und ordneten eine Blutprobe an. Der Führerschein wurde sichergestellt und ein Strafverfahren eingeleitet.
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0: Es ist 12 Uhr.
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2: Mit Michael Niem. Ein massiver Waldbrand im Hinterland der Toskana zwingt tausende Menschen zur Flucht. Mehr als 3000 Bewohner mussten ihre Häuser bereits verlassen, während sich die Flammen weiter ausbreiten. Die Feuerwehr ist mit zahlreichen Einsatzkräften sowie Löschflugzeugen und Hubschraubern im Großeinsatz. Die Lage gilt weiterhin als kritisch. In Baden-Württemberg haben sich Grüne und CDU auf eine gemeinsame Regierungsbasis verständigt. Das teilten die Verhandlungsführer Özdemir und Hagel mit. Der Koalitionsvertrag soll in der kommenden Woche offiziell präsentiert werden. Geplant ist zudem, dass Özdemir Mitte Mai im Landtag zum Ministerpräsidenten gewählt wird. Deutschland ist in der internationalen Bewertung der Pressefreiheit erneut zurückgefallen.
3: Laut Reporter ohne Grenzen belegt das Land aktuell Platz 14 und damit mehrere Ränge schlechter als im Vorjahr. Auch in vielen anderen Staaten steht unabhängige Berichterstattung zunehmend unter Druck. Auch die deutsche Regierung versucht, mit immer schärferen Gesetzen gegen unliebsame Berichterstattung, insbesondere von digitalen Medien, vorzugehen.
2: US-Präsident Trump will die Einfuhrzölle auf Autos und Lastwagen aus der Europäischen Union deutlich anheben. Ab der kommenden Woche sollen rund 25% fällig werden. Als Begründung nennt er Verstöße der EU gegen bestehende Handelsabkommen. Beobachter rechnen mit möglichen Gegenreaktionen aus Europa. In Deutschland ist der Tankrabatt gestartet. Er soll Autofahrer kurzfristig entlasten. Es gilt eine niedrigere Energiesteuer auf Benzin und Diesel von rund 17 Cent pro Liter. Die Maßnahme ist bis Ende Juni befristet. An zahlreichen Tankstellen in Deutschland sank der Spritpreis erstmals seit Wochen wieder knapp unter die 2-Euro-Marke. In den Niederlanden kämpfen Einsatzkräfte gegen mehrere Brände, die vor allem auf militärischen Übungsplätzen ausgebrochen sind. Seit Mittwoch versuchen Feuerwehrleute an verschiedenen Orten, die Flammen unter Kontrolle zu bringen. Die Löscharbeiten gestalten sich schwierig, weshalb auch Unterstützung aus dem Ausland angefordert wurde. Unter anderem helfen Kräfte aus Deutschland bei der Bekämpfung der Flammen. Soweit der Blick auf die aktuellen Meldungen aus der Nachrichtenredaktion.
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1: Der Hochdruckeinfluss wird langsam schwächer. In der Redaktion Gisela Hoff. Am gesamten Wochenende bekommen wir es im Westen und Nordwesten sowie in Teilen des Mittelgebirgsraumes und der norddeutschen Tiefebene immer wieder gebietsweise mit Regenschauer und teils kräftigen Gewitter zu tun. Und nur von der Lausitz bis nach Bayern ist es noch längere Zeit sonnig. Die Temperaturen erreichen 20 Grad an der Küste und 25 bis 30 Grad in der Osthälfte. In den Nächten kommt es im Westen und Nordwesten immer wieder zu Schauer und Gewitter. Sonst ist es nur gering bewölkt oder klar. Die Temperaturen sinken auf 14 bis 4 Grad. Die neue Woche beginnt wechselnd bewölkt und gebietsweise mit Schauer und Gewitter. Über längere sonnige Abschnitte können sich die Menschen in der Lausitz und im Südosten freuen. Die Temperaturen erreichen dann 13 bis 20 Grad im Nordwesten, in den übrigen Gebieten bis 25 Grad.
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1: Die K2 ist voll gesperrt. Noch bis zum 30. Mai zwischen Steinebach an der Wied und Dreifelden. Noch bis Ende Mai ist die L317 Steinefrenz Bahnhof gesperrt. Es gibt eine Umleitungsstrecke. Noch bis Mitte Juni wird gebaut an mehreren Raststätten entlang der A3 Höhe Heiligenroth-Montabaur. Eine Vollsperrung gibt es noch bis zum 30. Juni auf der K119 zwischen Windweide und Rosenheim. Der Verkehr wird umgeleitet bis zum 18. Dezember auf der K19 Ortsdurchfahrt Heimborn.
2: Alle Verkehrsinfos gibt's für euch auf verkehr.radiowesterwald.de. Euch eine gute und sichere Fahrt durch die Region.
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1: Der Citroën Berlingo gehört heute zu den prägendsten Fahrzeugen im Segment der Hochdachkombis. Seit seiner Weltpremiere im Herbst 1996 steht das Modell für eine Kombination aus praktischer Nutzbarkeit, großzügigem Raumangebot und innovativer Technik. Eigenschaften, die ihn gleichermaßen bei Familien, Gewerbetreibenden und Flottenkunden beliebt machen. Doch der Berlingo hatte eine ganze Reihe von Vorgängern. Der Citroën AZÜ, der auf Basis des legendären 2CV, also der Ente, entwickelt wurde, trug somit auch den Beinamen Kastenente. Seine Konstruktion folgte dem gleichen Prinzip wie der 2CV. Geringes Gewicht, einfache Technik und hohe Alltagstauglichkeit. Dazu bot der AZÜ durch seinen geschlossenen Kastenaufbau ein deutlich größeres Ladevolumen als der PKW. Mit einer damaligen Nutzlast von rund 250 Kilogramm und einer großen Heckklappe war der AZÜ ideal für Lieferdienste und Gewerbetreibende geeignet. Seine robuste Federung sorgte zudem dafür, dass auch auf schlechten Straßen empfindliche Ladung sicher transportiert werden konnte. Die Federung der gesamten 2CV-Familie und damit auch des AZÜ wurde damals mit einer ungewöhnlichen Vorgabe entwickelt. Ein Bauer sollte einen Korb mit Eiern über einen frisch gepflügten Acker fahren können, ohne dass sie zerbrechen. Das Ergebnis war die legendär weiche Langhubfederung, die bis heute zu den Markenzeichen von Citroën zählt. Auf den AZÜ folgte Ende der 1970er Jahre der Citroën Arkadian. Der Name ist ein Wortspiel. Arkadian ist eine Kombination aus zwei Begriffen. AK, die interne Bezeichnung des 2CV-Kastenwagens, und Dian, dem PKW-Modell, auf dem sie technisch basiert. So entstand der ungewöhnliche Name Arkadian. Der direkte Vorläufer des Berlingo war dann der Citroën C15 ab dem Jahr 1984. Mit ihm gelang der Marke einer der größten Erfolge im Bereich kompakter Nutzfahrzeuge. Der C15 basierte technisch weitgehend auf dem Citroën Visa, erhielt jedoch einen vollständig neu konstruierten Kastenaufbau und eine vom Citroën BX abgeleitete Hinterachse. Auch ohne Hydropneumatik sorgte sie für einen hohen Fahrkomfort. Das Fahrzeug kombinierte robuste PKW-Technik mit einer hohen Nutzlast und hervorragender Wirtschaftlichkeit.
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Zwischen Kroppach und Salz zeigt sich das Wochenende im Westerwald überwiegend freundlich. Die Temperaturen steigen tagsüber auf etwa 12 bis 15 Grad. Nachts gehen sie auf rund 5 bis 7 Grad zurück. Dazu gibt es einen Wechsel aus Sonne und Wolken. Meist bleibt es trocken. Mehr vom Westerwaldwetter hier bei uns in einer guten halben Stunde.

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1: Im Bereich Montabaur und Westerburg warnt die Polizei wieder vor einer Serie sogenannter Schockanrufe. Dabei geben Täter vor, ein Familienmitglied habe einen schweren Unfall verursacht. Ziel ist es, Betroffene zur Herausgabe von Geld oder Wertsachen zu bewegen. Die Polizei stellt klar, dass keine staatliche Stelle telefonisch Bargeld oder Schmuck fordert. Betroffene sollen sofort auflegen und die Polizei kontaktieren. Zudem wird geraten, keine persönlichen Daten am Telefon preiszugeben und keine Übergaben an unbekannte Personen vorzunehmen.

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1: Der Rückblick auf die wichtigsten Meldungen der vergangenen Woche. Im Studio ist Michael Miem. Montag. Am letzten Aprilwochenende ist es zu mehreren Unfällen in der Region gekommen. Daran beteiligt waren unter anderem auch Motorradfahrer. Bei Birnbach kam ein Mann bei einem Verkehrsunfall ums Leben. Auf der B8 hatte er zunächst mehrere Autos überholt, war dann von der Straße abgekommen und in eine Baumgruppe gefahren. Der Fahrer erlag noch an der Unfallstelle seinen schweren Verletzungen. Die Bundesstraße musste für die Unfallaufnahme vollständig gesperrt werden. Dienstag. Die lokale Aktionsgruppe Westerwald hat in ihrer letzten Sitzung rund 570.000 Euro Fördermittel für regionale Projekte beschlossen. Insgesamt 14 Vorhaben wurden ausgewählt, darunter mehrere kommunale und private Initiativen. In Hachenburg ist ein neuer Skatepark im Bereich Lohmühle geplant, ergänzt durch barrierefreie Sanitäranlagen. Weitere Projekte betreffen unter anderem den Ausbau von Dorftreffpunkten und neue Spiel- und Freizeitangebote in der Region. Auch Machbarkeitsstudien, Infrastrukturmaßnahmen und regionale Vermarktungskonzepte werden gefördert. Ziel ist die Stärkung von Lebensqualität und regionaler Entwicklung im Westerwald. Mittwoch. Stadt- und Verbandsgemeinde Montabaur haben den laufenden Architektenwettbewerb für den Neubau des Monst-Tabor-Bades zurückgezogen. Hintergrund ist ein deutlicher Rückgang der Gewerbesteuereinnahmen, der die Finanzplanung erheblich belastet. Im Jahr 2025 musste die Stadt einen Einnahmerückgang im zweistelligen Millionenbereich verkraften. Auch für die Folgejahre sind weitere Einsparungen erforderlich, weshalb das Großprojekt vorerst neu bewertet wird. Ziel bleibt weiterhin der Bau eines neuen Schwimmbades am bisherigen Standort. Der bestehende Wettbewerb wird gestoppt, um die Planung an die finanzielle Lage anzupassen. Donnerstag. Vor dem Gericht in Koblenz muss sich ein 34-Jähriger wegen Straftaten in Herdorf, Betzdorf und Kirchen verantworten. Die Staatsanwaltschaft wirft ihm Handel mit Betäubungsmitteln und Cannabis in nicht geringer Menge vor, sowie mehrere Fälle von Bedrohung, Beleidigung und Körperverletzung. Die Kammer prüft, ob Schuldunfähigkeit vorliegt und ob eine Unterbringung in einem psychiatrischen Krankenhaus in Betracht kommt. Freitag. Für das Familienferiendorf Hübingen wird an einer langfristigen Lösung zum Erhalt der Einrichtung gearbeitet. Eine Stiftung soll Geld im sechsstelligen Bereich einsammeln, um den insolventen Trägerverein finanziell zu stützen und einen Neustart zu ermöglichen. Der Betrieb läuft trotz Insolvenzverfahren weiter. Gäste können weiterhin anreisen und alle Angebote werden fortgeführt. Auch die Beschäftigten bleiben an Bord. Ein Insolvenzplan soll den Fortbestand sichern. Ziel ist es, die Einrichtung dauerhaft zu erhalten und eine Schließung zu

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1: Am Wochenende präsentiert sich das Wetter zwischen Kroppach und Salz insgesamt ruhig und mild. Sonne und lockere Wolken wechseln sich ab. Längere Regenphasen sind kaum zu erwarten. Die Tageshöchstwerte liegen bei etwa 12 bis 15 Grad. In den Nächten kühlt es auf rund 5 bis 7 Grad ab. Der Wind bleibt schwach bis mäßig und sorgt für eine insgesamt angenehme Wetterlage ohne größere Störung. Zum Start der neuen Woche deutet sich ein ähnliches Bild an. Weiterhin mild, zeitweise freundlich und nur gelegentlich etwas wolkiger. Bei stabilen Temperaturen und nur geringem Niederschlagsrisiko.
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1: Die K144 Ortsdurchfahrt Leuteroth ist gesperrt. Dort wird gebaut noch bis zum 20. Dezember. Noch bis Januar 2027 ist in Heistenbach die K30 gesperrt. Sie ist nur für Anlieger und Busse freigegeben. In Streithausen wird gebaut. Betroffen ist dort die K21. Die Bauarbeiten dauern noch bis April 2027. Alle Verkehrsinfos gibt's für euch auf verkehr.radiowesterwald.de. Euch eine gute und sichere Fahrt durch die Region.

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4: Mehr als 14 Millionen Frauen in Deutschland sind von Rückenschmerzen betroffen. Das liegt an einem Zusammenspiel von mehreren Faktoren aus Biologie, Alltag und Medizin. So beeinflussen etwa das breitere Becken und die stärkere Krümmung der Lendenwirbelsäule die Statik. Gleichzeitig ist die stabilisierende Rumpfmuskulatur im Durchschnitt weniger ausgeprägt. Auch hormonelle Schwankungen wirken sich aus. Östrogen beeinflusst Muskulatur, Bindegewebe und Schmerzempfinden. Sinkt der Spiegel in den Wechseljahren dauerhaft, kann der Rücken empfindlicher auf Belastungen reagieren. Hinzu kommen körperliche und mentale Mehrbelastungen durch Familienarbeit, die immer noch vorwiegend Frauen betreffen. Langes Sitzen im Büro, am Schreibtisch, einseitiges Heben und Tragen von Kindern und Einkäufen sowie gebückte Arbeiten im heimischen Umfeld fordern den Rücken. Geschlechtersensible Medizin bedeutet vor allem, dass Standardtipps nicht immer ausreichen. Entscheidend ist, den Rücken gezielt zu stärken und den Alltag bewusst zu gestalten. Frauen haben im Durchschnitt weniger Muskelmasse im Oberkörper, sagt man. Deshalb spielt die Kräftigung eine besonders wichtige Rolle. Besonders effektiv sind Übungen für die tiefe Rumpf- und Beckenmuskulatur, insbesondere nach der Geburt, da sie den unteren Rücken entlasten und Beschwerden vorbeugen können. Die Aktion Gesunder Rücken e.V. rät, im Alltag für Ausgleich zu sorgen, statt Belastungen zu vermeiden. Kinder und Einkaufstaschen auch einmal auf der anderen Seite tragen, Bewegungspausen einplanen und das Umfeld ergonomischer gestalten. Alternative Medizin wie Osteopathie kann helfen, Spannungen im Körper zu lösen. Yoga fördert Kraft, Beweglichkeit und Körperwahrnehmung, während Meditation und Atemübungen dabei unterstützen können, Stress zu reduzieren. Ein Faktor, der Rückenschmerzen oft verstärkt. Gut tut dem Frauenrücken, den Beckenboden zu trainieren. Gezielte Übungen stabilisieren den unteren Rücken, besonders nach der Geburt oder in den Wechseljahren. Auch Krafttraining mit höherem Widerstand stärkt die Muskulatur und hilft, den Rücken im Alltag besser zu entlasten. Einfache und wirksame Übungen zur Stärkung und Entlastung des Rückens gibt es auf der Webseite der Aktion Gesunder Rücken e.V. Dort finden sich auch rückenfreundliche Lösungen für verschiedene Lebensbereiche.
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1: Die lokale Aktionsgruppe Westerwald Sieg hat zahlreiche neue Förderprojekte für die Region ausgewählt. Insgesamt werden mehrere Vorhaben im sozialen, kulturellen und kommunalen Bereich unterstützt. Darunter fallen Projekte zur Umgestaltung von öffentlichen Gebäuden, neue Treffpunkte in Dörfern und Investitionen in Vereinsstrukturen. Zusätzlich wurden zahlreiche kleinere Bürgerprojekte mit Fördermitteln bedacht. Ziel ist es, das ehrenamtliche Engagement und die regionale Entwicklung weiter zu stärken. Insgesamt profitieren rund 20 Bürgerprojekte von finanzieller Unterstützung.

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1: Mit Michael Miem. Ein massiver Waldbrand im Hinterland der Toskana zwingt tausende Menschen zur Flucht. Mehr als 3000 Bewohner mussten ihre Häuser bereits verlassen, während sich die Flammen weiter ausbreiten. Die Feuerwehr ist mit zahlreichen Einsatzkräften sowie Löschflugzeugen und Hubschraubern im Großeinsatz. Die Lage gilt weiterhin als kritisch. In Baden-Württemberg haben sich Grüne und CDU auf eine gemeinsame Regierungsbasis verständigt. Das teilten die Verhandlungsführer Özdemir und Hagel mit. Der Koalitionsvertrag soll in der kommenden Woche offiziell präsentiert werden. Geplant ist zudem, dass Özdemir Mitte Mai im Landtag zum Ministerpräsidenten gewählt wird. Deutschland ist in der internationalen Bewertung der Pressefreiheit erneut zurückgefallen.
2: Laut Reporter ohne Grenzen belegt das Land aktuell Platz 14 und damit mehrere Ränge schlechter als im Vorjahr. Auch in vielen anderen Staaten steht unabhängige Berichterstattung zunehmend unter Druck. Auch die deutsche Regierung versucht, mit immer schärferen Gesetzen gegen unliebsame Berichterstattung, insbesondere von digitalen Medien, vorzugehen.
1: US-Präsident Trump will die Einfuhrzölle auf Autos und Lastwagen aus der Europäischen Union deutlich anheben. Ab der kommenden Woche sollen rund 25% fällig werden. Als Begründung nennt er Verstöße der EU gegen bestehende Handelsabkommen. Beobachter rechnen mit möglichen Gegenreaktionen aus Europa. In Deutschland ist der Tankrabatt gestartet. Er soll Autofahrer kurzfristig entlasten. Es gilt eine niedrigere Energiesteuer auf Benzin und Diesel von rund 17 Cent pro Liter. Die Maßnahme ist bis Ende Juni befristet. An zahlreichen Tankstellen in Deutschland sank der Spritpreis erstmals seit Wochen wieder knapp unter die 2-Euro-Marke. In den Niederlanden kämpfen Einsatzkräfte gegen mehrere Brände, die vor allem auf militärischen Übungsplätzen ausgebrochen sind. Seit Mittwoch versuchen Feuerwehrleute an verschiedenen Orten, die Flammen unter Kontrolle zu bringen. Die Löscharbeiten gestalten sich schwierig, weshalb auch Unterstützung aus dem Ausland angefordert wurde. Unter anderem helfen Kräfte aus Deutschland bei der Bekämpfung der Flammen. Soweit der Blick auf die aktuellen Meldungen aus der Nachrichtenredaktion.
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1: Der Hochdruckeinfluss wird langsam schwächer. In der Redaktion Gisela Hoff. Am gesamten Wochenende bekommen wir es im Westen und Nordwesten sowie in Teilen des Mittelgebirgsraumes und der norddeutschen Tiefebene immer wieder gebietsweise mit Regenschauer und teils kräftigen Gewitter zu tun. Und nur von der Lausitz bis nach Bayern ist es noch längere Zeit sonnig. Die Temperaturen erreichen 20 Grad an der Küste und 25 bis 30 Grad in der Osthälfte. In den Nächten kommt es im Westen und Nordwesten immer wieder zu Schauer und Gewitter. Sonst ist es nur gering bewölkt oder klar. Die Temperaturen sinken auf 14 bis 4 Grad. Die neue Woche beginnt wechselnd bewölkt und gebietsweise mit Schauer und Gewitter. Über längere sonnige Abschnitte können sich die Menschen in der Lausitz und im Südosten freuen. Die Temperaturen erreichen dann 13 bis 20 Grad im Nordwesten, in den übrigen Gebieten bis 25 Grad.
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1: Eine Vollsperrung gibt es auf der L3364 Bahnhofstraße in Dornburg, Langendernbach, Hausnummer 100-101. Das Ganze noch bis zum 5. Juni. Die K142 Ortsdurchfahrt Hilgert bei Steimel ist noch bis Ende Juni gesperrt. Die Dreisbachbrücke wird neu gebaut. Der Verkehr wird umgeleitet. Noch voraussichtlich bis zum 5. Juli ist ein Teilbereich der Ortsdurchfahrt Halbs auf der L294 voll gesperrt. Es gibt eine Umleitung über Hergenroth, Westerburg, Langenhahn, Hölzenhausen und Eilertchen. Die K18 Ruppenroth ist noch bis zum 30. Oktober gesperrt. Es gibt eine Umleitungsstrecke unter anderem über Holler-Untershausen und Stahlhofen.
2: Alle Verkehrsinfos gibt's für euch auf verkehr.radiowesterwald.de. Euch eine gute und sichere Fahrt durch die Region. 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

Zwischen Kroppach und Salz zeigt sich das Wochenende im Westerwald überwiegend freundlich. Die Temperaturen steigen tagsüber auf etwa 12 bis 15 Grad. Nachts gehen sie auf rund 5 bis 7 Grad zurück. Dazu gibt es einen Wechsel aus Sonne und Wolken. Meist bleibt es trocken. Mehr vom Westerwaldwetter hier bei uns in einer guten halben Stunde.

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1: Auf dem Friedhof an der L314 in Weroth ist es in mehreren Nächten zu Diebstählen von Grabschmuck gekommen. Betroffen waren unter anderem religiöse Figuren, Kreuze und weitere Gegenstände aus Messing und Bronze. In mindestens 8 Fällen wurden die Objekte gewaltsam entfernt, teilweise sogar mit Werkzeugen vom Grab gelöst. Der entstandene Sachschaden liegt im Bereich mehrerer tausend Euro. Hinweise auf die Täter liegen bislang nicht vor. Die Polizei hat die Ermittlungen aufgenommen.
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1: Der Rückblick auf die wichtigsten Meldungen der vergangenen Woche. Im Studio ist Michael Miem. Montag. Am letzten Aprilwochenende ist es zu mehreren Unfällen in der Region gekommen. Daran beteiligt waren unter anderem auch Motorradfahrer. Bei Birnbach kam ein Mann bei einem Verkehrsunfall ums Leben. Auf der B8 hatte er zunächst mehrere Autos überholt, war dann von der Straße abgekommen und in eine Baumgruppe gefahren. Der Fahrer erlag noch an der Unfallstelle seinen schweren Verletzungen. Die Bundesstraße musste für die Unfallaufnahme vollständig gesperrt werden. Dienstag. Die lokale Aktionsgruppe Westerwald hat in ihrer letzten Sitzung rund 570.000 Euro Fördermittel für regionale Projekte beschlossen. Insgesamt 14 Vorhaben wurden ausgewählt, darunter mehrere kommunale und private Initiativen. In Hachenburg ist ein neuer Skatepark im Bereich Lohmühle geplant, ergänzt durch barrierefreie Sanitäranlagen. Weitere Projekte betreffen unter anderem den Ausbau von Dorftreffpunkten und neue Spiel- und Freizeitangebote in der Region. Auch Machbarkeitsstudien, Infrastrukturmaßnahmen und regionale Vermarktungskonzepte werden gefördert. Ziel ist die Stärkung von Lebensqualität und regionaler Entwicklung im Westerwald. Mittwoch. Stadt- und Verbandsgemeinde Montabaur haben den laufenden Architektenwettbewerb für den Neubau des Monstaborbades zurückgezogen. Hintergrund ist ein deutlicher Rückgang der Gewerbesteuereinnahmen, der die Finanzplanung erheblich belastet. Im Jahr 2025 musste die Stadt einen Einnahmerückgang im zweistelligen Millionenbereich verkraften. Auch für die Folgejahre sind weitere Einsparungen erforderlich, weshalb das Großprojekt vorerst neu bewertet wird. Ziel bleibt weiterhin der Bau eines neuen Schwimmbades am bisherigen Standort. Der bestehende Wettbewerb wird gestoppt, um die Planung an die finanzielle Lage anzupassen. Donnerstag. Vor dem Gericht in Koblenz muss sich ein 34-Jähriger wegen Straftaten in Herdorf, Betzdorf und Kirchen verantworten. Die Staatsanwaltschaft wirft ihm Handel mit Betäubungsmitteln und Cannabis in nicht geringer Menge vor, sowie mehrere Fälle von Bedrohung, Beleidigung und Körperverletzung. Die Kammer prüft, ob Schuldunfähigkeit vorliegt und ob eine Unterbringung in einem psychiatrischen Krankenhaus in Betracht kommt. Freitag. Für das Familienferiendorf Hübingen wird an einer langfristigen Lösung zum Erhalt der Einrichtung gearbeitet. Eine Stiftung soll Geld im sechsstelligen Bereich einsammeln, um den insolventen Trägerverein finanziell zu stützen und einen Neustart zu ermöglichen. Der Betrieb läuft trotz Insolvenzverfahren weiter. Gäste können weiterhin anreisen und alle Angebote werden fortgeführt. Auch die Beschäftigten bleiben an Bord. Ein Insolvenzplan soll den Fortbestand sichern. Ziel ist es, die Einrichtung dauerhaft zu erhalten und eine Schließung zu verhindern, abhängig von Spenden und weiterer Unterstützung. Soweit der Wochenrückblick auf Radio Westerwald.
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1: Am Wochenende präsentiert sich das Wetter zwischen Kroppach und Salz insgesamt ruhig und mild. Sonne und lockere Wolken wechseln sich ab. Längere Regenphasen sind kaum zu erwarten. Die Tageshöchstwerte liegen bei etwa 12 bis 15 Grad. In den Nächten kühlt es auf rund 5 bis 7 Grad ab. Der Wind bleibt schwach bis mäßig und sorgt für eine insgesamt angenehme Wetterlage ohne größere Störung. Zum Start der neuen Woche deutet sich ein ähnliches Bild an. Weiterhin mild, zeitweise freundlich und nur gelegentlich etwas wolkiger. Bei stabilen Temperaturen und nur geringem Niederschlagsrisiko.
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1: Die K144 Ortsdurchfahrt Leuteroth ist gesperrt. Dort wird gebaut noch bis zum 20. Dezember. Noch bis Januar 2027 ist in Heistenbach die K30 gesperrt. Sie ist nur für Anlieger und Busse freigegeben. In Streithausen wird gebaut. Betroffen ist dort die K21. Die Bauarbeiten dauern noch bis April 2027. Alle Verkehrsinfos gibt's für euch auf verkehr.radiowesterwald.de. Euch eine gute und sichere Fahrt durch die Region.

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1: Ein starkes Zeichen für Nachhaltigkeit und regionales Engagement setzten Schülerinnen und Schüler der Berufsschule Monta Bauer. Gemeinsam mit ihren Fachlehrern pflanzten sie am Köppel in der Verbandsgemeinde Monta Bauer insgesamt 500 Bäume. Unterstützt wurden sie von Förster Sandro Heubes, der die Aktion fachlich begleitete. Treffpunkt war unterhalb des Köppelturms, von wo aus die Pflanzaktion startete. Mit großem Einsatz und sichtbarer Motivation brachten die Jugendlichen die jungen Bäume in die Erde. Ein praktischer Beitrag zum Umwelt- und Klimaschutz direkt vor der eigenen Haustür. Die Pflanzung fand auf Flächen der Ortsgemeinde Moschheim statt, die das Projekt unterstützend zur Verfügung gestellt hatte. Als Zeichen der Wertschätzung bedankte sich die Gemeinde im Anschluss bei allen Beteiligten mit einem kleinen Imbiss. Die Aktion ist Teil des regionalen Projekts 100.000 Bäume für den Westerwald, das die heimischen Wälder nachhaltig stärken und einen aktiven Beitrag zum Klimaschutz leisten möchte. Durch die Beteiligung der Berufsschule Monta Bauer gewinnt das Projekt weiter an Dynamik und zeigt, wie wichtig die Einbindung junger Menschen für eine nachhaltige Zukunft ist. Mit solchen Aktionen zeigten junge Menschen, wie Zukunft geht, betont Björn Flick, Vorsitzender von Wella helfen. Gemeinsam werde der Westerwald Stück für Stück grüner. Ein bislang einmaliges Engagement in der Region. Die Organisatoren danken den Schülerinnen, Schülern und Lehrkräften für ihr Engagement und hoffen, dass die Aktion weitere Nachahmer findet. Mit den neu gepflanzten 500 Bäumen wächst nicht nur der Wald, sondern auch das Bewusstsein für nachhaltiges Handeln in der Region.
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1: Der Allgemeine Deutsche Fahrradclub im Westerwald startet in die neue Fahrradsaison mit mehreren geplanten Aktionen. Den Auftakt bildet eine geführte Radtour ab Montabaur. Zudem beteiligt sich der Verband erneut am Stadtradeln und organisiert Kinderevents für mehr Sicherheit im Radverkehr. Auch Informationsstände und Fahrradkodierungen zur Diebstahlsicherung sind geplant. Ziel ist es, den Radverkehr in der Region weiter zu stärken und auszubauen.

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1: Mit Michael Niem. Ein massiver Waldbrand im Hinterland der Toskana zwingt tausende Menschen zur Flucht. Mehr als 3000 Bewohner mussten ihre Häuser bereits verlassen, während sich die Flammen weiter ausbreiten. Die Feuerwehr ist mit zahlreichen Einsatzkräften sowie Löschflugzeugen und Hubschraubern im Großeinsatz. Die Lage gilt weiterhin als kritisch. In Baden-Württemberg haben sich Grüne und CDU auf eine gemeinsame Regierungsbasis verständigt. Das teilten die Verhandlungsführer Özdemir und Hagel mit. Der Koalitionsvertrag soll in der kommenden Woche offiziell präsentiert werden. Geplant ist zudem, dass Özdemir Mitte Mai im Landtag zum Ministerpräsidenten gewählt wird. Deutschland ist in der internationalen Bewertung der Pressefreiheit erneut zurückgefallen.
2: Laut Reporter ohne Grenzen belegt das Land aktuell Platz 14 und damit mehrere Ränge schlechter als im Vorjahr. Auch in vielen anderen Staaten steht unabhängige Berichterstattung zunehmend unter Druck. Auch die deutsche Regierung versucht, mit immer schärferen Gesetzen gegen unliebsame Berichterstattung, insbesondere von digitalen Medien, vorzugehen.
1: US-Präsident Trump will die Einfuhrzölle auf Autos und Lastwagen aus der Europäischen Union deutlich anheben. Ab der kommenden Woche sollen rund 25% fällig werden. Als Begründung nennt er Verstöße der EU gegen bestehende Handelsabkommen. Beobachter rechnen mit möglichen Gegenreaktionen aus Europa. In Deutschland ist der Tankrabatt gestartet. Er soll Autofahrer kurzfristig entlasten. Es gilt eine niedrigere Energiesteuer auf Benzin und Diesel von rund 17 Cent pro Liter. Die Maßnahme ist bis Ende Juni befristet. An zahlreichen Tankstellen in Deutschland sank der Spritpreis erstmals seit Wochen wieder knapp unter die 2-Euro-Marke. In den Niederlanden kämpfen Einsatzkräfte gegen mehrere Brände, die vor allem auf militärischen Übungsplätzen ausgebrochen sind. Seit Mittwoch versuchen Feuerwehrleute an verschiedenen Orten die Flammen unter Kontrolle zu bringen. Die Löscharbeiten gestalten sich schwierig, weshalb auch Unterstützung aus dem Ausland angefordert wurde. Unter anderem helfen Kräfte aus Deutschland bei der Bekämpfung der Flammen. Soweit der Blick auf die aktuellen Meldungen aus der Nachrichtenredaktion.
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1: Der Hochdruckeinfluss wird langsam schwächer. In der Redaktion Gisela Hoff. Am gesamten Wochenende bekommen wir es im Westen und Nordwesten sowie in Teilen des Mittelgebirgsraumes und der norddeutschen Tiefebene immer wieder gebietsweise mit Regenschauer und teils kräftigen Gewitter zu tun. Und nur von der Lausitz bis nach Bayern ist es noch längere Zeit sonnig. Die Temperaturen erreichen 20 Grad an der Küste und 25 bis 30 Grad in der Osthälfte. In den Nächten kommt es im Westen und Nordwesten immer wieder zu Schauer und Gewitter. Sonst ist es nur gering bewölkt oder klar. Die Temperaturen sinken auf 14 bis 4 Grad. Die neue Woche beginnt wechselnd bewölkt und gebietsweise mit Schauer und Gewitter. Über längere sonnige Abschnitte können sich die Menschen in der Lausitz und im Südosten freuen. Die Temperaturen erreichen dann 13 bis 20 Grad im Nordwesten, in den übrigen Gebieten bis 25 Grad.
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1: Eine Vollsperrung gibt es auf der L3364 Bahnhofstraße in Dornburg, Langendernbach, Hausnummer 100-101. Das Ganze noch bis zum 5. Juni. Die K142 Ortsdurchfahrt Hilgert bei Steimel ist noch bis Ende Juni gesperrt. Die Dreisbachbrücke wird neu gebaut. Der Verkehr wird umgeleitet. Noch voraussichtlich bis zum 5. Juli ist ein Teilbereich der Ortsdurchfahrt Halbs auf der L294 voll gesperrt. Es gibt eine Umleitung über Hergenroth, Westerburg, Langenhahn, Hölzenhausen und Eilertchen. Die K18 Ruppenroth ist noch bis zum 30. Oktober gesperrt. Es gibt eine Umleitungsstrecke unter anderem über Holler, Untershausen und Stahlhofen.
2: Alle Verkehrsinfos gibt's für euch auf verkehr.radiowesterwald.de. Euch eine gute und sichere Fahrt durch die Region.
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Zwischen Kroppach und Salz zeigt sich das Wochenende im Westerwald überwiegend freundlich. Die Temperaturen steigen tagsüber auf etwa 12 bis 15 Grad. Nachts gehen sie auf rund 5 bis 7 Grad zurück. Dazu gibt es einen Wechsel aus Sonne und Wolken. Meist bleibt es trocken. Mehr vom Westerwaldwetter hier bei uns in einer guten halben Stunde.

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2: Im gesamten Westerwaldkreis haben sich auch in diesem Frühjahr wieder zahlreiche Gemeinden und Gruppen an der Aktion Saubere Landschaft beteiligt. Mehr als 200 Orte und Organisationen sammelten gemeinsam Müll in ihrer Umgebung. Insgesamt waren mehrere tausend Freiwillige im Einsatz, darunter viele Kinder und Jugendliche. Besonders im Fokus stand die Beseitigung von Unrat und Altmaterialien aus der Natur. Landrat und Verantwortliche dankten für das starke ehrenamtliche Engagement in der Region.
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1: Am Wochenende präsentiert sich das Wetter zwischen Kroppach und Salz insgesamt ruhig und mild. Sonne und lockere Wolken wechseln sich ab. Längere Regenphasen sind kaum zu erwarten. Die Tageshöchstwerte liegen bei etwa 12 bis 15 Grad. In den Nächten kühlt es auf rund 5 bis 7 Grad ab. Der Wind bleibt schwach bis mäßig und sorgt für eine insgesamt angenehme Wetterlage ohne größere Störung. Zum Start der neuen Woche deutet sich ein ähnliches Bild an. Weiterhin mild, zeitweise freundlich und nur gelegentlich etwas wolkiger. Bei stabilen Temperaturen und nur geringem Niederschlagsrisiko.
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1: Die K144 Ortsdurchfahrt Leuteroth ist gesperrt. Dort wird gebaut noch bis zum 20. Dezember. Noch bis Januar 2027 ist in Heistenbach die K30 gesperrt. Sie ist nur für Anlieger und Busse freigegeben. In Streithausen wird gebaut. Betroffen ist dort die K21. Die Bauarbeiten dauern noch bis April 2027. Alle Verkehrsinfos gibt's für euch auf verkehr.radiowesterwald.de. Euch eine gute und sichere Fahrt durch die Region.
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1: Im Stadtgebiet Hachenburg sind zuletzt mehrere Papiermülltonnen in Brand geraten. Zwischen etwa 2:30 und 4 Uhr in der Früh wurden insgesamt 4 Brände gemeldet. Durch das Feuer wurden neben den Tonnen auch Hecken und Straßenlaternen beschädigt. Inzwischen konnten 2 Tatverdächtige ermittelt werden. Einige der betroffenen Mülltonnen konnten zunächst keinem Grundstück eindeutig zugeordnet werden. Die Polizei bittet mögliche Geschädigte und Zeugen um Hinweise.
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0: Es ist 18 Uhr.
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2: Für die aktuellen Meldungen im Studio Michael Miem. Die US-Regierung hat den Abzug eines Teils ihrer Truppen aus Deutschland beschlossen. Verteidigungsminister Hegseth ordnete an, rund 5000 Soldaten innerhalb der nächsten Monate zurückzuholen. Präsident Trump hatte zuvor bereits entsprechende Schritte angekündigt und Kritik an der Stationierung geäußert. In Rheinland-Pfalz haben CDU und SPD den Weg für eine gemeinsame Regierung freigemacht. Der Landesparteiausschuss der CDU in Mainz billigte den Koalitionsvertrag einstimmig. Das rund 100 Seiten starke Papier bildet die Grundlage für die Zusammenarbeit mit den Sozialdemokraten. Damit rückt die Bildung einer neuen Landesregierung näher. Die Vereinbarung soll nun zügig umgesetzt werden. Der Zuspruch zu Fridays for Future und der Aktivistin Luisa Neubauer schwindet offenbar. Laut einer aktuellen Befragung stufen nur noch rund 40% der jungen Menschen das Thema als sehr wichtig ein. Vor wenigen Jahren waren es noch 60%. Gleichzeitig wächst der Anteil derjenigen, die Klimaschutz für weniger relevant halten, auf knapp 20%. Die Ergebnisse deuten auf einen deutlichen Stimmungswandel hin. Deutschland ist in der internationalen Bewertung der Pressefreiheit erneut zurückgefallen.
3: Laut Reporter ohne Grenzen belegt das Land aktuell Platz 14 und damit mehrere Ränge schlechter als im Vorjahr. Auch in vielen anderen Staaten steht unabhängige Berichterstattung zunehmend unter Druck. Auch die deutsche Regierung versucht, mit immer schärferen Gesetzen gegen unliebsame Berichterstattung, insbesondere von digitalen Medien, vorzugehen.
2: Nach den traditionellen Demonstrationen am 1. Mai in Berlin-Kreuzberg hat die Polizei ein durchwachsenes Fazit gezogen. Über weite Strecken verliefen die Veranstaltungen ruhig, zum Ende kam es jedoch zu Ausschreitungen. Teilnehmer aus dem linksautonomen Spektrum bewarfen Einsatzkräfte mit Gegenständen. Dabei wurden mindestens 10 Polizisten leicht verletzt. US-Präsident Trump will die Einfuhrzölle auf Autos und Lastwagen aus der Europäischen Union deutlich anheben. Ab der kommenden Woche sollen rund 25% fällig werden. Als Begründung nennt er Verstöße der EU gegen bestehende Handelsabkommen. Beobachter rechnen mit möglichen Gegenreaktionen aus Europa.
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1: Der Hochdruckeinfluss wird langsam schwächer. In der Redaktion Gisela Hoff. Am gesamten Wochenende bekommen wir es im Westen und Nordwesten sowie in Teilen des Mittelgebirgsraumes und der norddeutschen Tiefebene immer wieder gebietsweise mit Regenschauer und teils kräftigen Gewitter zu tun. Und nur von der Lausitz bis nach Bayern ist es noch längere Zeit sonnig. Die Temperaturen erreichen 20 Grad an der Küste und 25 bis 30 Grad in der Osthälfte. In den Nächten kommt es im Westen und Nordwesten immer wieder zu Schauer und Gewitter. Sonst ist es nur gering bewölkt oder klar. Die Temperaturen sinken auf 14 bis 4 Grad. Die neue Woche beginnt wechselnd bewölkt und gebietsweise mit Schauer und Gewitter. Über längere sonnige Abschnitte können sich die Menschen in der Lausitz und im Südosten freuen. Die Temperaturen erreichen dann 13 bis 20 Grad im Nordwesten, in den übrigen Gebieten bis 25 Grad.
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1: Eine Vollsperrung gibt es auf der L3364 Bahnhofstraße in Dornburg, Langendernbach, Hausnummer 100-101. Das Ganze noch bis zum 5. Juni. Die K142 Ortsdurchfahrt Hilgert bei Steimel ist noch bis Ende Juni gesperrt. Die Dreisbachbrücke wird neu gebaut. Der Verkehr wird umgeleitet. Noch voraussichtlich bis zum 5. Juli ist ein Teilbereich der Ortsdurchfahrt Halbs auf der L294 voll gesperrt. Es gibt eine Umleitung über Hergenroth, Westerburg, Langenhahn, Hölzenhausen und Eilertchen. Die K18 Ruppenroth ist noch bis zum 30. Oktober gesperrt. Es gibt eine Umleitungsstrecke unter anderem über Holler-Untershausen und Stahlhofen.
2: Alle Verkehrsinfos gibt's für euch auf verkehr.radiowesterwald.de. Euch eine gute und sichere Fahrt durch die Region.

0: hättest du mich töten sollen, als du die Gelegenheit dazu hattest.
1: Ich glaube, sie erwarten mich bereits.
2: Und ich halte diese Arbeit für sehr wichtig.
0: Sie sind der falsche Kerl zur falschen Zeit und stehen nur im Weg drauf.
3: Die Kino-News.
4: Ich wollte nur ihren Namen wissen.
3: Gemütlich im Kinosessel sitzt Michael Mien.
1: Meine Haare sind mein Markenzeichen.
3: Und ich finde, es riecht nach Popcorn und Zelluloid.
5: Film ab.
6: Mir laufen schon kalte Schauer über den Körper.
3: Herzlich willkommen zu euren Kino-News. Heute mit drei frischen Kinostarts, die gerade richtig Fahrt aufnehmen. Lee Cronins The Mummy. Das Drama, ein intensives Beziehungschaos kurz vor der Hochzeit und der Super Mario Galaxy Film. Animationsspaß mit Nintendo Power. Drei Filme, drei Welten, ein Ziel, großes Kino. Hier wird ein Klassiker komplett neu gedacht. Lee Cronins The Mummy verwandelt die bekannte Mumiengeschichte in einen düsteren Horrorfilm voller Körpergrusel, Mystery und emotionaler Abgründe. Im Zentrum steht eine Familie, deren Tochter nach Jahren verschwundenem Schicksal plötzlich zurückkehrt. Doch etwas ist an ihr nicht mehr ganz so menschlich.
7: Kann ich zwei Stücke Pizza haben?
8: Nein.
9: Klar, Schatz.
8: Nein, du isst nie und nimmer zwei Stücke.
9: Hallo, Mr. und Mrs. Cannon. Ich bin stellvertretender Missionschef der US-Botschaft. Ihre Tochter Katie wurde gefunden. Sie lebt.
10: Es ist überaus wichtig, dass Sie sich auf das gefasst machen, was Sie gleich sehen werden. Keine plötzlichen Bewegungen, keine lauten Geräusche.
11: Hey, Schmetterling, hier sind Mom und Dad.
12: Ja, wir sind hier.
11: Sie war 8 Jahre lang verschwunden. Was hat unsere Tochter in einem 3000 Jahre alten Sarkophag gemacht?
9: Wie viele wurden noch gefunden?
12: 57.
11: Wie viele sind noch am Leben?
13: Was ist mit Katie passiert?
14: Señorin dos Milagros.
12: Sag etwas.
14: Señorin dos Milagros.
12: Sag etwas. Ich will nur meine Tochter zurück.
3: The Mummy setzt weniger auf Abenteuerromantik, sondern auf psychologischen Horror und eine bedrückende Atmosphäre. Zwischen Verlust, Angst und eskalierendem Schrecken entwickelt sich ein intensiver Genrebeitrag, der bewusst unangenehm sein will. Regisseur Lee Cronin bleibt seiner Handschrift treu. Eng, dunkel, intensiv und deutlich härter als klassische Mummy-Verfilmungen. Das Drama. Ein Paar steht kurz vor der Hochzeit. Eigentlich sollte alles perfekt sein. Doch je näher der große Tag rückt, desto mehr brechen Zweifel, unausgesprochene Konflikte und alte Verletzungen auf. Das Drama erzählt sehr nah und ruhig von moderner Liebe, die zwischen Erwartung und Realität ins Wanken gerät. Statt großer Effekte stehen hier Gespräche, Blicke und kleine Entscheidungen im Mittelpunkt, die plötzlich alles verändern können. Der Film lebt von seiner Intensität. Im Kleinen, ein Kammerspiel über Nähe, Wahrheit und den Mut, sich wirklich zu zeigen. Mario hebt wieder ab, diesmal weit über die bekannten Königreiche hinaus. In der Super Mario Galaxy Film landet der Klempnerheld in einem intergalaktischen Abenteuer, das ihn quer durch das Universum führt. Gemeinsam mit Peach, Luigi und 9 Verbündeten muss er sich einer kosmischen Bedrohung stellen, die ganze Galaxien ins Chaos stürzt. Dabei wechseln sich klassische Jump'n'Run-Action mit spektakulären Weltraumwelten ab. Der Film kombiniert Humor, Tempo und jede Menge Fanservice. Ein animiertes Abenteuer, das klar auf große Leinwand und Familienpublikum zielt.
15: Nur noch diese eine Sache, dann ist es vorbei.
16: Wissen, was läuft.
3: Eine ganze Menge Filme und natürlich die, die ich heute vorgestellt habe. Der Super Mario Galaxy Film, das Drama und The Mummy. Das waren eure Kino-News. Düsterer Horror, die leisen Brüche einer Beziehung und jede Menge animierter Fanservice. Also viel Spaß im Film eurer Wahl und bis zur nächsten Ausgabe.
0: Sehen wir den Fakten ins Gesicht.
17: Das höre ich nicht zum ersten Mal.
3: Die Kino-News.
18: Ja, in der Tat.
19: Zwischen Kroppach und Salz zeigt sich das Wochenende im Westerwald überwiegend freundlich. Die Temperaturen steigen tagsüber auf etwa 12 bis 15 Grad. Nachts gehen sie auf rund 5 bis 7 Grad zurück. Dazu gibt es einen Wechsel aus Sonne und Wolken. Meist bleibt es trocken. Mehr vom Westerwaldwetter hier bei uns in einer guten halben Stunde.
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1: Im Zuständigkeitsbereich der Polizeiautobahnstation Montabaur ist die Zahl der Verkehrsunfälle im vergangenen Jahr leicht gesunken. Insgesamt wurden rund 1200 Unfälle an den Autobahnen A3 und A48 registriert. Die meisten Ereignisse entfallen weiterhin auf die A3. Es kam zu 2 tödlichen Unfällen sowie rund 20 schweren Unfällen mit etwa 30 Verletzten. Die Zahl der Lkw-Unfälle blieb mit rund 500 Fällen weitgehend stabil. Insgesamt bewertet die Polizei das Unfallgeschehen als unauffällig im Vergleich zu den Vorjahren.
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1: Der Rückblick auf die wichtigsten Meldungen der vergangenen Woche. Im Studio ist Michael Miem. Montag. Am letzten Aprilwochenende ist es zu mehreren Unfällen in der Region gekommen. Daran beteiligt waren unter anderem auch Motorradfahrer. Bei Birnbach kam ein Mann bei einem Verkehrsunfall ums Leben. Auf der B8 hatte er zunächst mehrere Autos überholt, war dann von der Straße abgekommen und in eine Baumgruppe gefahren. Der Fahrer erlag noch an der Unfallstelle seinen schweren Verletzungen. Die Bundesstraße musste für die Unfallaufnahme vollständig gesperrt werden. Dienstag. Die lokale Aktionsgruppe Westerwald hat in ihrer letzten Sitzung rund 570.000 Euro Fördermittel für regionale Projekte beschlossen. Insgesamt 14 Vorhaben wurden ausgewählt, darunter mehrere kommunale und private Initiativen. In Hachenburg ist ein neuer Skatepark im Bereich Lohmühle geplant, ergänzt durch barrierefreie Sanitäranlagen. Weitere Projekte betreffen unter anderem den Ausbau von Dorftreffpunkten und neue Spiel- und Freizeitangebote in der Region. Auch Machbarkeitsstudien, Infrastrukturmaßnahmen und regionale Vermarktungskonzepte werden gefördert. Ziel ist die Stärkung von Lebensqualität und regionaler Entwicklung im Westerwald. Mittwoch. Stadt- und Verbandsgemeinde Montabaur haben den laufenden Architektenwettbewerb für den Neubau des Monstaborbades zurückgezogen. Hintergrund ist ein deutlicher Rückgang der Gewerbesteuereinnahmen, der die Finanzplanung erheblich belastet. Im Jahr 2025 musste die Stadt einen Einnahmerückgang im zweistelligen Millionenbereich verkraften. Auch für die Folgejahre sind weitere Einsparungen erforderlich, weshalb das Großprojekt vorerst neu bewertet wird. Ziel bleibt weiterhin der Bau eines neuen Schwimmbades am bisherigen Standort. Der bestehende Wettbewerb wird gestoppt, um die Planung an die finanzielle Lage anzupassen. Donnerstag. Vor dem Gericht in Koblenz muss sich ein 34-Jähriger wegen Straftaten in Herdorf, Betzdorf und Kirchen verantworten. Die Staatsanwaltschaft wirft ihm Handel mit Betäubungsmitteln und Cannabis in nicht geringer Menge vor, sowie mehrere Fälle von Bedrohung, Beleidigung und Körperverletzung. Die Kammer prüft, ob Schuldunfähigkeit vorliegt und ob eine Unterbringung in einem psychiatrischen Krankenhaus in Betracht kommt. Freitag. Für das Familienferiendorf Hübingen wird an einer langfristigen Lösung zum Erhalt der Einrichtung gearbeitet. Eine Stiftung soll Geld im sechsstelligen Bereich einsammeln, um den insolventen Trägerverein finanziell zu stützen und einen Neustart zu ermöglichen. Der Betrieb läuft trotz Insolvenzverfahren weiter. Gäste können weiterhin anreisen und alle Angebote werden fortgeführt. Auch die Beschäftigten bleiben an Bord. Ein Insolvenzplan soll den Fortbestand sichern. Ziel ist es, die Einrichtung dauerhaft zu erhalten und eine Schließung zu verhindern, abhängig von Spenden und weiterer Unterstützung. Soweit der Wochenrückblick auf Radio Westerwald.
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0: bis 15 Grad. In den Nächten kühlt es auf rund 5 bis 7 Grad ab. Der Wind bleibt schwach bis mäßig und sorgt für eine insgesamt angenehme Wetterlage ohne größere Störung. Zum Start der neuen Woche deutet sich ein ähnliches Bild an. Weiterhin mild, zeitweise freundlich und nur gelegentlich etwas wolkiger. Bei stabilen Temperaturen und nur geringem Niederschlagsrisiko.
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1: In Selters ist das gemeinsame Dach einer Kirche und städtischer Gebäudeteile umfassend saniert worden. Auf rund 700 Quadratmetern wurden die alten Eindeckungen entfernt und durch neuen Naturschiefer ersetzt. Grund für die Arbeiten waren Schäden durch eindringendes Regenwasser in der Dachkonstruktion. Das Gebäude steht unter Denkmalschutz und wird von Stadt und Kirchengemeinde gemeinsam genutzt. Die Kosten von rund 820.000 Euro wurden im vorgesehenen Rahmen eingehalten und durch Fördermittel ergänzt.
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